0: Ein kleiner
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0: 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Wollte ganz alleine sein. Das kleine Herz stand still für Stunden. So hat man es für tot befunden. Es wird verscharrt in nassem Sand mit einer Spieluhr.